gesagt, soll mehr Anteilnahme zeigen. Dann habe ich sie gezeigt und den größten Anteil genommen. Was ihr hört, ist einer der letzten Rap-Poeten auf Jazz-Trompeten.

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1: Hola, Sam's Emilia. Es war so schön, dich gestern kennenzulernen. Vielen Dank für die schöne Zeit und un momento, mi amor. Und vielen Dank, dass du so schön, so talentiert meine Pussy gegessen hast. Hab noch einen schönen Sonntag und adios, adios, adios, adios. 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

0: Hallo, liebe Hörerinnen. Wir sind Malte und Philipp von Rotes Rauschen und werden euch jetzt in den nächsten 2 Stunden unsere Compilation, die im letzten Jahr erschienen ist, vorstellen.
1: Genau. Eben gerade haben wir noch einen Track gehört, der nicht von unserer Compilation ist. Wir haben Rave Love Letter von DJ Metatron gehört, um erstmal hier anzukommen mit euch zusammen. Und fangen jetzt aber auch trotzdem direkt an, euch unsere Compilation vorzustellen und erzählen dann immer zwischendurch ein bisschen was zu den Tracks, wie es dazu gekommen ist, dass wir überhaupt irgendwie angefangen haben, ein Release zu machen, wie es dazu zu der Idee gekommen ist und so weiter. Und wir fangen an mit Shy und Last Spring, dem ersten Track auf der Various Artist Compilation. So heißt das Ding nämlich. Viel Spaß.

0: Last Spring von Chai. Der erste Track auf der Rotes Rauschen VRC. Malte, vielleicht kannst du noch ein bisschen was zu Chai sagen.
1: Ja, Chai ist Teil des TLX. Ich sag jetzt einfach mal Kollektivs. Die machen eigentlich so, ja, die fokussieren sich vor allen Dingen auf Drum Bass und alles, was so damit verwandt ist, sag ich mal, im weitestgehenden Sinne. Da sind auf jeden Fall einige sehr interessante Künstlerinnen und DJs dabei. Ja, Grüße an dieser Stelle auf jeden Fall an Shai, Bensky, Anka und den ganzen Rest der Bande.
0: Das ist ein Kollektiv auch aus Hannover.
1: Ja, genau. Die kommen aus Hannover, sind aber auch schon ein bisschen rumgekommen. Teilweise schon extrem lange am Start. Und ja, haben so eine der stabilsten Veranstaltungsreihen auf jeden Fall in dem Bereich. Genau.
0: Ja, wie auch dieses Kollektiv kommt Rotes Rauschen größtenteils aus Hannover mittlerweile, obwohl wir alle irgendwie Bezugspunkte so in Niedersachsen haben, gibt es aber auch Leute von uns, die in Berlin und Leipzig wohnen und sind. Und in diesen Orten sind auch die meisten Künstlerinnen, die wir für die erste Compilation angefragt haben. Alle sind mit Soli-Beitrag dabei, denn die Gewinne der ganzen Compilation werden an die Rote Hilfe gespendet oder wurden zum Teil schon. Genau.
1: Genau, ich glaube auf Bandcamp steht irgendwie Rotes Rauschen is collected from the rural areas of Lower Saxony oder so. Also irgendwie, ja, wir haben irgendwie im ländlichen Raum angefangen und wie das dann immer so ist, wenn man älter wird, dann zieht man zur Ausbildung oder zum Studium oftmals in große Städte, so auch bei uns. Ja, mittlerweile viele von uns in Hannover, wurde schon gesagt. Und aus Hannover kommt auch
0: unser nächster Künstler.
1: Genau. Wir hören Erasmus mit dem Hoover Jam.

0: genau, das, das war Erasmus mit Hoover Jam und wie man da vielleicht auch gemerkt hat, was so ein roter Faden oder genau kein roter Faden ist, die Compilation ist sehr divers musikalisch aufgestellt. Ich glaube, wir gehen da irgendwie von 86 bis 170 BPM irgendwie über
1: durch verschiedene Genres.
0: Genau.
1: Super divers.
0: Genau, und Erasmus haben wir damals in Braunschweig kennengelernt und das haben wir auch gerade unterschlagen. Der nächste Track ist nämlich vom Bruder Jakob, der ist auch Teil unseres Kollektivs. Wir haben nämlich auch Leute in Braunschweig und Jakob macht mit vielen coolen, engagierten Leuten die Veranstaltung Club Molly im Nexus und das ist so eine der wenigen, würde ich sagen, stabilen Underground Soli-Veranstaltungen, die es da so gibt. Genau, und wir hören jetzt von Bruder Jakob Amöba Jazz.
1: Yeah.

0: Jo, das war Bruder Jakob mit Amöber Jazz.
1: Die Geschichte des Jazz von den Amöben bis heute erzählt quasi.
0: Genau, von unserem Kollektivmitglied Bruder Jakob. Wie eben schon erwähnt, in Braunschweig sehr aktiv, auch so ein Ankerpunkt, wo Malte und ich eigentlich auch so Fuß gefasst haben und vor einigen Jahren angefangen haben, unter dem Namen Rotes Rauschen erste Veranstaltung zu machen. Das war eher so im losen Kontext, dass man sich für jede Veranstaltung ein Team zusammengesucht hat, DJs zusammengesucht hat. Und ja, daraus hat sich in den letzten Jahren so ein fester Stamm an DJs entwickelt, die unter dem Namen als Kollektiv auftreten. Und im letzten Jahr haben wir dann auch das erste Mal vor allem Befreundete mit vernetzten DJs, KünstlerInnen angefragt, um diese Compilation zu machen. Der nächste Künstler kommt auch aus Braunschweig und hat schon bei verschiedenen Veranstaltungen von uns mitgespielt und ist auch nochmal, Stichwort Genre-Diversität, eher so im Trance-Bereich unterwegs. Da gibt es das Too Fast For You-Kollektiv in Braunschweig, die seit einigen Jahren echt coole, stabile Partys machen und alles tolle Leute sind. Liebe Grüße an euch. Genau, und dafür jetzt DJ Lucky B.

0: Ja.
1: DJ Luke B.
0: Ja, nochmal Grüße, Shoutouts raus. Frag mich, wo du heute oder dieses Wochenende schon wieder unterwegs warst. Der Junge kommt ja gut rum. Jetzt kommen wir zu meinem ehemaligen Nachbarn, Fran, auf der Compilation. Ich weiß selber gar nicht, wie ich das jetzt richtig ausspreche. Fra6a6a6. Also Fran ist der Name. Und der hat einen Track zusammen mit einem Kumpel von sich aus der lateinamerikanischen Heimat gemacht. Tui. Und das war dann auf jeden Fall auch so ein witziger Moment, weil der hatte, es war nicht ganz klar am Anfang, dass das ein Feature wird. Und dann gucke ich, wer das denn so ist, und auf einmal hat er so sehr, sehr hohe Streaming-Zahlen bei Spotify. Das war
1: du
0: auf jeden
1: Tui.
0: Fall. Ja, genau. Ja. Das war auf jeden Fall ein witziger Moment für mich, Noob, der das erste Mal irgendwie so ein Release macht. Genau.
1: Welches Genre könnte man den Track eigentlich zuordnen?
0: Ich glaube, das ist eigentlich, das spiegelt so die Compilation eigentlich. Das ist wahrscheinlich der Track, der die so oft angesprochene musikalische Vielfalt so am besten präsentiert, weil da ist irgendwie alles drin zwischen Trance und Disco, würde ich sagen.
1: Entscheidet und, selbst am besten.
0: Ja. Fran und Tui mit Lost Field.

0: Fran und Tui mit Lost Field von der Rotes Rauschen Various Artist Compilation Volume 1. Genau, wo gibt's das Ganze eigentlich zu hören? Also ihr findet das unter Rotes Rauschen VAC überall, wo man streamen kann. Und was wir natürlich noch besser finden, auf unserem Bandcamp-Account rotesrauschen.bandcamp.com könnt ihr die ganze EP käuflich erwerben und alle Gewinne spenden wir an die Rote Hilfe, die sich dafür einsetzen. Für was setzen sie sich ein, Malte?
1: Die unterstützen, wie hier unten steht, vor allem ja, Aktivistinnen und Aktivisten, die sich gegen all das, was gerade nicht richtig läuft, hier und überall einsetzen und vertreten die rechtlich, also ein antifaschistischer Rechtsschutz, könnte man im weitestgehenden, grob umschriebenen sagen, genau. Und der nächste Track ist auch von einem sehr aktivistischen Künstler. Ich weiß gar nicht, was er alles in seinem Leben schon mitgegründet und in die Wege geleitet hat. Das wäre jetzt auch zu viel hier anzusprechen. Die Rede ist von Felice mit seinem Track Kissing Teeth, der gleich kommt. Da muss ich auch nochmal großes Dankeschön sagen. Felice hat mich ganz dolle unterstützt in der ganzen Frage, wie wird das Ding distributed, also wie bringe ich überhaupt Mucke raus, mit was für Tools arbeite ich da und so weiter und so fort. Danke da auf jeden Fall für die Unterstützung. Und außerdem ist er quasi, ja, prägendes Mitglied von Turnland, einem Label und Kollektiv auch aus Hannover, wo wir auch einige Überschneidungen haben, weil unsere lieben Interstellar, DJ Interstellar und Nina Noir auch bei Turnland, ja, wie auch bei uns sind. Und ihr hört jetzt Felix Track Kissing Teeth.

0: Ja, genau. Nach Kissing Teeth haben wir noch Abolish von Felice reingemixt. Erschienen bei Permanent Vacation. Genau, und das ist auch freundlicherweise der Track unseres After-Movies vom Suprafluid-Festival, wo es auch einige Überschneidungen zwischen dem Roten Rauschen und diesem kleinen Kulturfestival, was 22 und 2023
1: genau, in Braunschweig stattgefunden hat. Ein Festival für Subkultur und Straße, was wir da an verschiedenen Orten im öffentlichen Raum, aber auch in ja, Orten wie dem Loud Club, dem Nexus Braunschweig, dem Brain Club haben stattfinden lassen. Und Felice war da unter anderem auch als Gast.
0: Ja, das war ein sehr, sehr schöner Abschluss. Guckt euch gerne den kleinen Clip mal an. Genau, und als nächstes spielen wir von Andere den Expo Cycle. Andere hat auch unseren ganzen Release, die ganze Compilation gemastert. Danke dafür.
1: Ja, yeah, vielen Dank.
0: Und ist auch Teil unseres Kollektivs in verschiedenen Formationen noch mit zusammen mit DJ Interstellar als Inkasso 2000 unterwegs und ja, hat da sein quasi erstes größeres Mastering-Projekt gemacht, weil, wie ich finde, was exzellent gelungen ist.
1: Und jetzt haben wir den Track Expo Cycle. Und es wird das erste Mal so richtig technoid.
0: Richtiges Techno-Tool, genau.

0: andere mit Expo Cycle. Und ich konnte direkt wieder mitfiebern und habe mich bei der Tour de France gefühlt, habe ich gerade gesagt. Ja, da andere so viel Projekte macht und Releases hat, wollen wir direkt noch einen Track hören. Malte, was hast du vorbereitet?
1: Genau, ich habe mitgebracht die neue Future Poetry Label von Subsmatics. Grüße nach Köln und Teil der Dunkle Vorahnung Crew aus Hannover. Und das Ganze ist gemastert von Enrico Mecaldi. Wer da mal auf Discogs gucken möchte, dieser Mensch hat auf jeden Fall so einiges im Repertoire. Das ist ganz interessant und ich bin sehr dankbar, dass Enrico auch nochmal über unsere Tracks drüber geschaut hat. Was
0: das war von Symphonieorchester bis...
1: Ach, das können die...
0: Das sagt Discogs am besten.
1: Genau, das könnt ihr selber herausfinden. Genau, und dass er über unsere Masters nochmal rübergeguckt hat, hat uns auf jeden Fall nochmal zusätzliche Sicherheit geboten. Danke dafür, Shoutouts. Und wir hören jetzt Eternal Loop State, und wo wir schon mal hier in Leipzig sind und diese Radiosendung machen dürfen, hören wir den Mapache Remix, Eternal Loop State im Mapache Remix. Let's go.

0: Das war Eternal Loop State von Subsematics und andere, erschienen bei Future Poetry im Mapache Remix. Und jetzt wird's nochmal ein bisschen doller, oder Philipp?
1: Ja, genau, wir sind beim nächsten Track, der Rotes Rauschen Various Artist Compilation Volume 1. Und kommen jetzt zu einer DJ-Person und Produzentin namens Schranke von Fast Desires. Und die sind eher für Hardcore-Techno-Partys bekannt und machen das auch sehr gut. Und wir machen da gerne mit und haben auch schon gemeinsame Veranstaltungen in Hannover und Braunschweig gemacht und freuen uns auf die nächste irgendwann. Und jetzt kommt der Track Love Horses But Hate Pigs on Them.

0: Jawollo.
1: Und es geht fröhlich weiter.
0: Nach dieser tollen Zeigaba-Hardcore, wie auch immer, Walze. Danke dafür nochmal.
1: Wird's jetzt poppig, oder?
0: Ja, poppig. Auch ein bisschen UK-isch, könnte man sagen. Mit Dante und Matruschka, gemixt von Bitter Minds. Auch sehr aktive Menschen in Magdeburg und Hannover. Und ja, dann hören wir uns diese kleine Liebesgeschichte mal an.

0: Matruschka und Dante mit Horizon. Das hat bei mir persönlich eine total schöne Erinnerung, denn wir haben eine Release-Party zu der Compilation in Hannover gemacht und ich hatte gerade Kassenschicht und dann gab es ein Live-Set von Matruschka und ich musste mich kurz entschuldigen lassen und für 5 Minuten runter und diesen Song da genießen. Matruschka auch übrigens bei dem Veranstaltungsformat in Hannover Synthesize Me unterwegs, wo 5 bis 10 bis 15 Leute mit verschiedenen Synthesizern sich gegenseitig anschließen und jammen. Ein super Format und Erlebnis, wer mal in Hannover ist und das mitkriegt, kann man auf jeden Fall empfehlen. Ja, ihr seid weiter dabei bei der Vorstellung der Rotes Rauschen Various Artists Compilation Volume 1. Die gibt es auf Bandcamp zu kaufen und sonst auch überall zu streamen. Rotes Rauschen VAC, wenn ihr das sucht. Genau, und 3 KünstlerInnen haben wir noch. Wir kommen jetzt zur nächsten, nämlich Luise Malte.
1: Ja, Luise, da fällt mir ja so viel ein, da kann ich gar nicht alles erzählen. Also schon sehr, sehr lange dabei, sehr gut unterwegs. Dieses Jahr auch auf der Fusion, auf dem Zitanien-Festival und in ganz Deutschland unterwegs. Und spielt House und Techno und produziert sehr smoothen House, wie ich finde. Und wir hören jetzt den Track von ihr, Blue Shape. Genau, und viel Spaß mit der Nummer.

0: Luise mit Blue Shape von unserer Rotes Rauschen Various Artists Compilation Volume 1, die wir euch heute hier vorstellen. Und jetzt wird's wieder Technoida mit Rocco und seinem Recollection Dub. Rocco, auch ein jetzt hier in Leipzig seit, ja, gar nicht mehr so kurzer Zeit, aber jetzt hier ansässiger DJ, Produzent, Veranstalter mit seinem Selectors Club, wo sich ganz viele interessante Künstlerinnen und Künstler tummeln und ja, schon viele coole Veranstaltungen gemacht haben. Ursprünglich aus Göttingen hat es jetzt die meisten hier nach Leipzig verschlagen.
1: Auf jeden Fall Empfehlung, wer die Möglichkeit hat, in Leipzig Veranstaltungen zu besuchen oder in Göttingen, je nachdem, oder in Berlin gab es auch schon Veranstaltungen. Haltet Ausschau, Selectors Club. Immer sehr gute Sounds und coole Formate.
0: Genau. Und wir sind sehr stolz, dass Rocco hier seinen ersten Track bei uns released hat. Da ist aber noch einiges in der Schublade und wir hoffen, dass er die bald mal wieder aufmacht und neue Tracks rauskramt, der ins Tageslicht befördert. Jetzt erstmal der Recollection Dub.

0: Rocco mit Recollection Dub vom Selectors Club. Ja, und wo wir gerade bei Veranstaltungen in Leipzig waren, auch wir von Rotes Rauschen werden dieses Jahr noch Veranstaltungen hier machen. Und ja, wollen einen kleinen Werbeblick, Ausblick, Lust machen dafür, jetzt mal einschieben. Und zwar werden wir am 10. Mai im Noch besser Leben unsere Veranstaltung Hits ins Herz stattfinden lassen. Die machen wir zusammen mit dem Kollektiv 60 Zoll. Ist in Hannover und Niedersachsen und Norddeutschland schon ein sehr beliebtes Format. Musikalisch gibt es Popschlager und ja, andere spaßige Musik. Es gibt auch zwischendurch Partyspiele. Und wir freuen uns auch sehr auf unsere Gäste. Zum einen ist das Max Kinski mit seiner Radioshow Gute Laune Gold, wo er in jeder Folge dem Schlager ein Thema widmet und da sehr interessante, obskure und lustige Themen schon aufgegriffen hat.
1: Shoutouts an dieser Stelle.
0: Ja, wir sind gespannt. Und zum anderen wird ein DJ-Set von Rieke stattfinden, die auch eine Special Collection aus dem ganzen Ostmusikbereich vorbereiten wird. Am 10. Mai ab 18 Uhr im Noch besser Leben. Und ja, auch später im Jahr, im Herbst, wird es im Noch besser Leben eine Veranstaltung geben, ja, anlässlich oder im Nachgang des nächsten Releases unserer zweiten Compilation, über die wir gleich noch sprechen werden. Aber jetzt geht's nochmal zu dem letzten Song, auch auf unserer Compilation an Stelle Nummer 12, richtig?
1: Genau.
0: Der letzten.
1: Yam Yamla mit, ich spreche es jetzt mal auf Italienisch aus, weil ich leider die Schriftzeichen nicht lesen kann. Und zwar Porco Rosso, wie im gleichnamigen Film von Studio Ghibli. In diesem Sinne, der letzte Track unserer Compilation. Es wird experimentell, ausgiebig, ich glaube 8 Minuten stehen vor uns und
0: hinter Yam Yamla steckt auch ein Teil von Rotes Rauschen.
1: Genau.
0: Nämlich Gio.
1: Oder 610. Genau. Der ist ein Teil dieses Duos, das er mit seinem Cousin zusammen hat. Liebe Grüße nach Köln.
0: Und nach Berlin.
1: Genau. Und jetzt Yam Yamla, Porco Rosso.

0: Ja, das war Yam Yamla mit dem letzten Track der ersten Compilation von Rotes Rauschen, VAC. Und ja, da sie erste Compilation heißt, Volume 1, die Frage meinte, gibt es vielleicht eine zweite?
1: Ja, die wird es so geben. Also,
0: cool.
1: Wir arbeiten dran. Uns haben schon einige Tracks erreicht. Es kommt irgendwann dieses Jahr entweder knapp vorm Sommer, vor der Festivalsaison oder knapp danach, wie das immer so ist. Wir sind noch nicht so super eingegroovt, was diesen ganzen Erstellungsprozess zusammengefasst angeht.
0: Es wird wieder eine Soli-Compilation?
1: Genau, es wird wieder eine Soli-Compilation, es wird wieder krass durchmischt sein. Wir verlassen auch zu kleinen Teilen sogar die elektronischen Gefilde, in denen wir ja eigentlich hauptsächlich zu Hause sind, wenn man mal Schlager rausrechnet. Und genau, es wird wieder um die 12 Tracks vielleicht ein, zwei mehr geben. Das Geld wird wieder gespendet und es wird wieder sehr divers. Und trotzdem werden auf jeden Fall einige Tools für den Dancefloor dabei sein.
0: Das macht ja richtig Laune.
1: Ja, und ich habe jetzt auch einen Track dabei. Ich verrate noch nicht, wie er heißt. Ich verrate auch noch nicht, von wem er ist. Zur Diversität, das war ja schon jetzt hier so ein großes Thema, so genre-wise. Man kennt eventuell den dahinterstehenden Künstler aus einem ganz anderen Genre.
0: Das klärt sich dann demnächst auf.
1: Ja, oder auch nicht. Aber auf jeden Fall macht dieser Track nicht nur Lust auf die nächste Compilation, sondern auch auf den Sommer. Genau, das könnte die Sommerhymne 2025 werden. Und viel Spaß dabei.

0: Ja, wenn das nicht Lust auf mehr macht.
1: Genau, das war ein Ausblick auf die zweite Compilation, die irgendwann diesen Sommer oder ein bisschen danach rauskommen wird. Ihr wart jetzt Teil und habt ja, mit beigewohnt, wie wir die Rotes Rauschen Various Artists Compilation, abgekürzt VAC Volume 1, vorgestellt haben. Und die findet ihr bei Bandcamp unter Rotes Rauschen und da dann auch bald die zweite.
0: Ja, bevor ich es vergesse, danke an das ganze Artwork und ja, man kann schon fast sagen, die CI an Mats Ole Brockfeld, beziehungsweise auf Instagram Mob Ile Täter und für unsere Teaser-Videos an Mimi, aka Mimi Halfway, auch Teil von unserem Kollektiv. Danke für die grafische und videografische, beziehungsweise Editing-Umsetzung der Visualisierung.
1: Und wir verabschieden uns und danken euch fürs Zuhören. Danken Call Shop Radio, Gudi, Paula fürs Hosten. Und ja, grüßen alle, die uns kennen.
0: Genau. Vielen lieben Dank auch an alle Künstlerinnen, die dabei waren und dabei sein werden. Und ja, verfolgt gerne unser Tun da, wo man das halt verfolgt, auf SoundCloud, Instagram und sonst wo. Wir sehen uns hoffentlich diesen Sommer auf der einen oder anderen Party oder dem einen oder anderen Festival. Danke fürs Zuhören. Und in diesem Sinne, habt noch einen schönen Tag. Ciao.
1: Bis bald, ciao.

0: Hallo, herzlich willkommen zur zweiten Episode Teaspoon
1: von Linda und Sonja. Heute Heartbreak Special.
0: Ja, heute wird geweint, gelacht.
1: Das Herz schmerzt, die Seele brennt.
0: Der neue Helene Fischer-Folge.

0: So, wir zeigen uns heute auch mal wieder Clips.
1: Ja, ich habe dir was mitgebracht, Linda.
0: Ich bin gespannt.
1: Ich zeig's dir jetzt.
0: Okay.
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1: Hat mir wohl auch was mitgebracht.
0: Ja, das war jetzt auf jeden Fall erstmal ein Deep Thinker, ne?
1: Ja, aber auch so ein offensichtlicher, den man vielleicht mal hören kann, ja?
0: Genau.
1: Braucht man manchmal.
0: Manchmal muss man auch sowas hören. Ja. Ich habe dir auch was mitgebracht.
1: Danke.
0: Ja, gerne. Was habe ich dir nochmal mitgebracht?
1: Ah, den Understand.
0: Ah ja, wo ist das denn nochmal?
1: Die Linda sucht's raus. Alles kein Problem, wir legen hier mit dem iPhone auf.
0: Oh mein Gott.
1: Ganz neu im Radio.
0: Ich glaub, das ist
1: wie läuft's, Linda?
0: Schlecht.
1: Läuft nicht so gut.
0: Zeig einfach was anderes.
1: Okay, kein Problem. Ich zeig was anderes, Leute.
0: Nee, ich zeig was anderes.
1: Die Linda zeigt was anderes, umso besser. Nein, ist gut. Ich dachte schon, es stresst vielleicht.
0: Ich zeig einfach
1: die Improvisation.
0: Ja, ich habe eine richtig coole Frau gefunden. Orgeljoke heißt die.
1: Geil.
0: Gimme, gimme, gimme.
1: Pardon. So.
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0: Ja, wer vielleicht schon letztes Mal eingeschaltet hat und sich dann dazu entschieden hat, jetzt wieder einzuschalten, der könnte diesen nächsten Sound, den oder Clip, den ich jetzt Sonja zeige, wiedererkennen, aber in einer anderen Version, denn es gibt ja immer ein Superlativ und das ist ein Superlativ von dem Sound letztes Mal.
1: Die Pilze.
0: Genau.
1: Kleiner Spoiler. Wie immer suchen wir den Clip
0: Ich
1: live für
0: bin.
1: euch raus. Wir sind
0: Da
1: dran.
0: ist er aber schon. Da ist er schon.
1: Zack.

0: wirklich ein Superlativ. Das Pilz. Grande Mushroom. Tripiritroppi.
1: Ja, das war's.
0: Ja. Und ich habe auch was.
1: Okay.
0: Oh, wolltest du mich anmoderieren?
1: Nein,
0: zu
1: ich weiß
0: spät.
1: Nicht, wo ich
2: meine... Muss der zukünftige Freund oder Freundin Hektar haben?
3: Ja, schon.
4: Die Liebe vergeht doch, der Hektar besteht, aber so arglich bin ich nicht.
5: Auf jeden Fall. Ich bin ab 2-3 Hektar schon dabei, weil alles ist was. Vergrößern kann man immer noch.
6: Hektar nicht, nein. Viecher muss ich gerne haben. Ich weiß nicht unbedingt den Stöhnchen, aber weiß schon nicht. Ja. Und wie viel mit der Freundin in Möchstern möchten.
2: Muss der zukünftige Freund oder Freundin Hektar haben?
3: Ja, schon.
4: Die Liebe vergeht doch, der Hektar besteht, aber so arglich bin ich nicht.
5: Auf jeden Fall. Ich bin ab 2-3 Hektar schon dabei, weil alles ist was. Vergrößern kann man immer noch.
0: Ich mache einen Übergang.

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0: so viel Tränen, seid ihr auch heartbroken? Habt ihr Herzschmerz? Berührt euch eine Person oder den Zustand der Welt? Es ist legitim, lasst es raus mit uns und schaut aus dem Fenster, schaut dem Regen zu. Die Linda hat was hier für euch.
1: Das ist Steve, the Spoon Guy.

0: Ja, der Herzschmerz, der macht, was er will, ne? Und Sonja sucht gerade einen weiteren Clip für euch raus.
1: Da bin ich gerade dran.
2: Ich bin Tun-Tun-Tun-Tun-Tun-Sahur. Und das ist der Grund, warum ich Bombadilo Krokodilo ermordet habe. Eines Tages flog er über meine Heimat und bombardierte sie aus purer Freude. Dabei starb mein Sohn, Baby Tun. Ich beendete mein friedliches Leben, um dieses Monster zu vernichten. Ich trainierte 6 Monate lang. Es war ein hartes Training. Ich machte mich auf die Suche nach diesem Ungeheuer. Der Rest ist Geschichte. Ich bin Tun-Tun-Tun-Tun-Tun-Sahur. Und das ist der Grund.
1: Okay. Was habe ich mir bei gedacht? Man weiß es nicht.
0: Man weiß es nicht. Manchmal denkt man sich auch mal nichts. Ne?
1: So ist es.
0: Ich zeige jetzt auch einen Mann mit einer Maske auf Instagram, der irgendwie lustig singt.

0: Schön.
1: Ja, und jetzt lassen wir den Herzschmerz noch ein bisschen ausklingen, ne?
0: Ja, ich spiele mal den zweitletzten Track für heute an.